0: was die Schrift erfüllet würde, spricht er.
1: Mich dürstet.
0: Da stunden Gefäße voll Essigs, sie fülleten aber einen Schwamm mit Essig,

Etliche aber, die da stunden, da sie das hörten, sprachen sie. Und mal lief einer unter ihnen.

0: Was ist es, das sich da regt?
1: Ein Mensch wie du, wenn du ein Mensch bist.
0: Mein Bruder.
1: Im Tode sind wir alle Brüder.
0: Ja, noch leben wir, doch nichts mehr lebet außer uns.

0: unserem Leichenfeld umher.
1: Der Tod reitet drauf.
0: Der Tod!
1: Ihm und seinem Frieden, dem Reiter auf rotem, auf feuerrotem Ross.
0: Und dem Reiter auf schwarzem Ross ward die Macht gegeben.